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13: Gleich geht's los.

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2: 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Die alte Feuerwache ist unsere Location, aber
3: ich bin Tanja
2: für heute Abend. Da ist nämlich Labu,
3: die SPD will bei Reformen der Pflegeversicherung.
2: Die fantastische Location war ja mal die Hauptfeuerwache der City. Jetzt
3: zelebrieren
2: wir da eine Oldschool-Party vom Feinsten mit R&B 2000ern and more. Und das Beste,
3: dabei
2: kein Dresscode.
3: Vor allem
2: wir kommen, wie wir Bock haben. Also schick oder
3: aber auch ihre Angehörigen massive Kürzungen.
2: Ab 10 heute
3: die SPD will Pflegebedürftige
0: für sich
3: spürbar entlassen.
1: Sag uns Bescheid.
3: Die genau
0: und wir erzählen es weiter.
3: Es gibt aber einen Vorschlag für ein Pflegedeckel von der Saarländischen SPD-Ministerpräsidentin Anke Rehlinger. Ihre Idee, den Eigenanteil für das Pflegeheim zu begrenzen auf 1.500 Euro. Im Schnitt müssen Pflegebedürftige im ersten Jahr aktuell über 3.300 Euro aus eigener Tasche zahlen. Kommende Woche will Gesundheitsminister Lindemann seine Sparpläne im Kabinett vorstellen. Er will 8 Milliarden Euro im nächsten Jahr einsparen. Tine Klimach, Berlin.
4: Bei der Vollversammlung der Vereinten Nationen in New York stehen heute Reden aus China und Russland auf dem Programm. Außerdem spricht der deutsche Außenminister Wadephul. Er vertritt Bundeskanzler Merz, der seine Reise nach New York wegen der innenpolitischen Turbulenzen
5: abgesagt hat. Der deutsche Außenminister ist erst ziemlich zum Schluss an der Reihe in New York und meistens leert sich der Saal bei der Vollversammlung am Wochenende ein bisschen. Aber da heute auch Russlands Außenminister Lavrov und der Vizepräsident Chinas auf der Rednerliste stehen, dürfte nach wie vor Interesse bestehen. Auch die Vertreter der Golfstaaten, Vereinigte Arabische Emirate und Saudi-Arabien treten heute auf. Tina Eck, USA.
4: Der Deutsche Gewerkschaftsbund will heute bundesweit gegen Sozialkürzungen protestieren. Dafür ruft er unter dem Motto "Hart verdient, deine Arbeit, deine Gesundheit, deine Rente" zu einem bundesweiten Aktionstag auf. Gesetzt werden soll ein deutliches Zeichen für einen starken Sozialstaat, sichere Arbeitsplätze, gute Arbeitsbedingungen und den Schutz von Arbeitnehmerrechten, so der Gewerkschaftsbund. DGB-Chefin Fahimi tritt dabei im Anschluss an einem Demonstrationszug in Essen auf. Die neue deutsche Weinkönigin heißt Paula Löber und kommt aus dem Weinanbaugebiet Saale-Unstrut in Sachsen-Anhalt. Die 29-Jährige setzte sich im Finale in Neustadt-Weinstraße in der Pfalz gegen 4 Mitbewerberinnen durch. Die Finalistinnen mussten unter anderem Weinsorten bei einer Blindverkostung erkennen.
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6: In Deutschland steht heute der Regen im Osten im Fokus. Ab jetzt wird er dort intensiver. Im Süden klart es dagegen auf. Am Abend bleibt nur leichter Regen im Osten. Morgen früh kann es im Süden und Westen neblig werden. Bis zum Mittag verzieht sich der Nebel. Dann ist es überwiegend wolkig. Höchstwerte heute bei 19 Grad. Der Wind weht weiterhin aus nordwestlicher Richtung. Gerade sieht's so aus. In Dresden an der Semperoper 17 Grad. In Essen an der Zeche Zollverein 19 Grad. Und in Augsburg an der Fuggerei 16 Grad.
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6: A8 Salzburg Richtung München. Es läuft zäh zwischen Fraßdorf und Rosenheim auf 10 Kilometern. Es gibt mindestens 50 Minuten Verzögerung. Ebenfalls auf der A8 in Richtung Stuttgart stockt es zwischen Adelzhausen und Friedberg in Bayern auf 7 Kilometern. Rechne mit 37 Minuten extra. A45 Gießen Richtung Aschaffenburg staut sich auf 2 Kilometern. Zwischen Florstadt und Hammersbach mit einem Zeitverlust von mindestens 45 Minuten. Gute Fahrt.
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0: im Ortskern haben wir da morgen ab 11 Andechser Bier- und Straßenfest. Das heißt, alles in bayerischer Tradition mit Oktoberfest-Style ist da. Gerne in Tracht kommen, Ladies and Gents. Also schön mit Blüschen und Dirndl oder auch Lederhose und Bluse. Wie ist das? Ihr wisst es doch, wie es läuft. 3 große Bühnen in der Innenstadt zum Festzelt mit DJs und Mucke und Essen und Flomi.
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4: Ich bin Tanja Wagner. Die SPD will bei Reformen der Pflegeversicherung keine Leistungskürzungen akzeptieren. Bei der Pflege gehe es gerade um richtig viel, erklärte Klüssendorf am Abend. Dabei drohten vor allem für Pflegende, für Pflegebedürftige, aber auch ihre Angehörigen massive Kürzungen. Man wolle die Pflegebedürftigen künftig spürbar entlasten. Offen ließ Klüssendorf, was das mit Blick auf den für kommende Woche geplanten Kabinettsbeschluss zur finanziellen Stabilisierung der Pflegeversicherung im nächsten Jahr bedeutet. Die Linke als Siegerin der Berlin-Wahl will mit Grünen und SPD Sondierungsgespräche zur Regierungsbildung in der Hauptstadt führen. Das beschlossen die Delegierten eines Parteitages am Abend mit breiter Mehrheit.
5: SPD und Grüne hier in Berlin haben schon klargemacht, dass sie zu Sondierungen bereit wären. Allerdings betont die SPD, es gebe keinen Automatismus für eine Koalition. Und die Grünen wollen nach der Sondierung erstmal ihre Mitglieder befragen. Das können auch Verhandlungstaktiken sein. Hier in Berlin kommt aber hinzu, dass gerade bundesweit über den Umgang der Linken mit Antisemitismus und Kontakte ins Clan-Milieu diskutiert wird. Noch ist offen, ob die Linke da Bedenken klar ausräumen kann. Zumal SPD und Grüne auch mit der Berliner CDU eine Regierung bilden könnten. Ronny Thorau, Berlin.
4: Die künstliche Intelligenz des ChatGPT-Entwicklers OpenAI hat von Nutzern hochgeladene Bilder auf Online-Plattformen platziert. Ein Großteil sei bereits wieder entfernt worden, versicherte OpenAI. Und man arbeite daran, auch den Rest zu löschen. Es ist der erste bekannt gewordene Vorfall, bei dem auch Daten von OpenAI-Nutzern betroffen waren. Auf der außerordentlichen Mitgliederversammlung des Deutschen Olympischen Sportbunds entscheidet sich das Rennen um den nationalen Kandidaten für eine Olympiabewerbung. Auf der außerordentlichen Mitgliederversammlung des Deutschen Olympischen Sportbunds entscheidet sich das Rennen um den nationalen Kandidaten für eine Olympiabewerbung. Bundespräsident Steinmeier wird am Mittag an der Seite von DOSB-Chef Weikert verkünden, ob München oder Köln-Rhein-Ruhr in den internationalen Wettstreit um die Olympischen Spiele 2036, 2040 oder 2044 geht.
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6: In Deutschland steht heute der Regen im Osten im Fokus. Ab jetzt wird er dort intensiver. Im Süden klart es dagegen auf. Am Abend bleibt nur leichter Regen im Osten. Morgen früh kann es im Süden und Westen neblig werden. Bis zum Mittag verzieht sich der Nebel. Dann ist es überwiegend wolkig. Höchstwerte heute bei 19 Grad. Der Wind weht weiterhin aus nordwestlicher Richtung. Gerade sieht's so aus. In Dresden an der Semperoper 17 Grad. In Essen an der Zeche Zollverein 19 Grad. Und in Augsburg an der Fuggerei 16 Grad.
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6: Hier kommt der aktuelle Verkehrsüberblick. A1 Dortmund Richtung Köln zwischen Gevelsberg und Kreuz Wuppertal Nord. 3 Kilometer Stau, 11 Minuten Zeitverlust. Und weiter geht's auf der A1 Hansa-Linie Osnabrück Richtung Bremen. Zwischen Osnabrück Nord und Neuenkirchenförden derzeit 1 Kilometer Stau mit 19 Minuten Zeitverlust. Schließlich die A5 Karlsruhe Richtung Heidelberg zwischen Kreuz Walldorf und Walldorf Wiesloch. Dichter Verkehr, aktuell 3 Minuten Zeitverlust. Gute Fahrt.
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2: Es ist sowas von Straßen- und Bierfest-Time, oder? Wie schön. Auch in Hasloch.

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11: Ladies and Gents und alle dazwischen und darüber hinaus, happy motherfucking Samstag. Es ist der beste Tag der Welt und wir machen, was wir wollen und feiern die Feste, wie sie fallen. Wer jetzt vielleicht schon die erste Runde durch den Supermarkt gesneakt ist, vor allen anderen und die geilen Sachen abgegrabt hat, bevor die anderen in 2 Stunden dann im Penner-Outfit dastehen, congratulations. Für alle, die sich gerade den dritten Kaffee holen und damit nochmal ins Bett gehen, auch da sage ich doch an dieser Stelle, congratulations. Es ist und bleibt die geilste Zeit. Schönes Wochenende, oder wie ich gern sage.
12: Weißt du, ich liebe dich. Du bist der Schönste auf der ganzen Welt.

0: random Samstag wie jeder und ihr ahnt es doch nicht.
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0: Da ist sie, die geilste Gänsehaut der Welt, die man ansonsten nur vom Knutschen kriegt, sag ich wie es ist. Ihr macht euch eure Tomorrowland Thailand Experience klar, für euch und euren Bestie. Und hintendran gibt's dann noch eine Woche Koh Samui auf entspannt mit warmem Sand unter den Füßen und Wellenrauschen im Ohr und so. Hanna, muss man Thailand gesehen haben?
2: Ich würde sagen schon, denn Thailand sticht in den ganz südostasischen Ländern schon auf jeden Fall nochmal raus. Es hat meine Reise in den 6 Ländern, in denen ich war, auf jeden Fall sehr dolle geprägt.
0: Geil, dann machen wir das doch. Achtet Montag in Deutschlands Big Star Morning Show zwischen 7 und 8 aufs Tuk-Tuk im Programm zwischen 2 Songs. Das klingt so. Und wenn ihr das Tuk-Tuk hört, dann 08900901 und los!

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2: Mannheim, wie aber mal sowas von ready. Alte Feuerwache ist unsere Location, aber gesetzt für heute Abend. Da ist nämlich La Boom, feiert 16-jähriges Jubiläum. Die fantastische Location war ja mal die Hauptfeuerwache der City. Jetzt zelebrieren wir da eine Oldschool-Party vom Feinsten mit R&B, 2000ern and more. Und das Beste, kein Dresscode. Wir kommen, wie wir Bock haben. Also schick oder nicht so schick. Ab 10 heute Abend. See you there.
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4: Ich bin Tanja Wagner. Die SPD will bei Reformen der Pflegeversicherung keine Leistungskürzungen akzeptieren. Bei der Pflege gehe es gerade um richtig viel, sagte Generalsekretär Klüssendorf am Abend.

0: Und dabei drohen vor allem für Pflegende, für Pflegebedürftige, aber auch ihre Angehörigen massive Kürzungen.
1: Die SPD will Pflegebedürftige künftig spürbar entlasten. Wie genau, ist noch offen. Es gibt aber einen Vorschlag für einen Pflegedeckel von der saarländischen SPD-Ministerpräsidentin Anke Rehlinger. Ihre Idee, den Eigenanteil für das Pflegeheim zu begrenzen auf 1.500 Euro. Im Schnitt müssen Pflegebedürftige im ersten Jahr aktuell über 3.300 Euro aus eigener Tasche zahlen. Kommende Woche will Gesundheitsminister Lindemann seine Sparpläne im Kabinett vorstellen. Er will 8 Milliarden Euro im nächsten Jahr einsparen. Tine Klimach, Berlin.
0: Bei der Vollversammlung der Vereinten Nationen in New York stehen heute Reden aus China und Russland auf dem Programm. Außerdem spricht der deutsche Außenminister Wadephul. Er vertritt Bundeskanzler Merz, der seine Reise nach New York wegen der innenpolitischen Turbulenzen
2: abgesagt hat. Der deutsche Außenminister ist erst ziemlich zum Schluss an der Reihe in New York und meistens leert sich der Saal bei der Vollversammlung am Wochenende ein bisschen. Aber da heute auch Russlands Außenminister Lavrov und der Vizepräsident Chinas auf der Rednerliste stehen, dürfte nach wie vor Interesse bestehen. Auch die Vertreter der Golfstaaten, Vereinigte Arabische Emirate und Saudi-Arabien treten heute auf. Tina Eck, USA.
0: Der Deutsche Gewerkschaftsbund will heute bundesweit gegen Sozialkürzungen protestieren. Dafür ruft er unter dem Motto "Hart verdient, deine Arbeit, deine Gesundheit, deine Rente" zu einem bundesweiten Aktionstag auf. Gesetzt werden soll ein deutliches Zeichen für einen starken Sozialstaat, sichere Arbeitsplätze, gute Arbeitsbedingungen und den Schutz von Arbeitnehmerrechten, so der Gewerkschaftsbund. DGB-Chefin Fahimi tritt dabei im Anschluss an einem Demonstrationszug in Essen auf. Die neue deutsche Weinkönigin heißt Paula Löber und kommt aus dem Weinanbaugebiet Saale-Unstrut in Sachsen-Anhalt. Die 29-Jährige setzte sich im Finale in Neustadt-Weinstraße in der Pfalz gegen 4 Mitbewerberinnen durch. Die Finalistinnen mussten unter anderem Weinsorten bei einer Blindverkostung erkennen.
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5: In Deutschland steht heute der Regen im Osten im Fokus. Ab jetzt wird er dort intensiver. Im Süden klart es dagegen auf. Am Abend bleibt nur leichter Regen im Osten. Morgen früh kann es im Süden und Westen neblig werden. Bis zum Mittag verzieht sich der Nebel. Dann ist es überwiegend wolkig. Höchstwerte heute bei 19 Grad. Der Wind weht weiterhin aus nordwestlicher Richtung. Gerade sieht's so aus. In Dresden an der Semperoper 17 Grad. In Essen an der Zeche Zollverein 19 Grad. Und in Augsburg an der Fuggerei 16 Grad.
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5: A8 Salzburg Richtung München. Es läuft zäh zwischen Fraßdorf und Rosenheim auf 10 Kilometern. Es gibt mindestens 50 Minuten Verzögerung. Ebenfalls auf der A8 in Richtung Stuttgart stockt es zwischen Adelzhausen und Friedberg in Bayern auf 7 Kilometern. Rechne mit 37 Minuten extra. A45 Gießen Richtung Aschaffenburg staut sich auf 2 Kilometern. Zwischen Florstadt und Hammersbach mit einem Zeitverlust von mindestens 45 Minuten. Gute Fahrt.
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0: Es ist Samstag, bester Tag der Welt. Ihr hört Big FM 08900901, kostenlose Hotline hierher ins Studio. Leitung 3 blinkt wie die Sau. Wer ist dran? Hallo.
1: Hi, Ricardo hier.
0: Hi, na, wie geht's dir, Ricardo? Alles gut?
1: Alles gut, und selbst?
0: Ich bin total im Herbstmodus. Ich lieb's sehr. Ist denn irgendwas an bei dir?
1: Heute Abend habe ich noch Training und ansonsten nichts mehr. Den Tag genießen.
0: Never say never, sag ich dir.
1: Genau.

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2: Fantastico Samstag, everybody. Es gibt heute nur so zwei Lager. Die einen holen sich den vielleicht 7. Kaffee des Tages mittlerweile und sagen, also ich genieße mein 9-to-5-Leben und meine Miete heute. Füße hoch und gar nichts machen. Oder die malochen sind und sagen, ja, ich arbeite samstags. Geiler, weil im Büro weniger los. Oder ich tue was für die Gesellschaft, indem ich Regale aufpacke im Supermarkt oder im Rettungswagen durch die Gegend düse, weil Leute meine Hilfe brauchen. Thank God, dass ihr da seid. Definitiv gilt für alle, die heute arbeiten, ganz egal was.
3: Kein Porno, keine Nachrichten, keine Dickpics, gar nichts. 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
2: Ja, yeah, it's hard out here for a bitch.

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2: Es ist sowas von Straßen- und Bierfest-Time, oder? Wie schön. Auch in Hasloch. Im Ortskern haben wir da morgen ab 11 Andechser Bier- und Straßenfest. Das heißt, alles in bayerischer Tradition mit Oktoberfest-Style ist da. Gerne in Tracht kommen, Ladies and Gents. Also schön mit Blüschen und Dirndl oder auch Lederhose und Bluse. Wie ist das? Ihr wisst es doch, wie es läuft. Drei große Bühnen in der Innenstadt zum Fest, Zelt mit DJs und Mucke und Essen und Flomi.
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4: Ich bin Tanja Wagner. Die SPD will bei Reformen der Pflegeversicherung keine Leistungskürzungen akzeptieren. Bei der Pflege gehe es gerade um richtig viel, erklärte Klüssendorf am Abend. Dabei drohten vor allem für Pflegende, für Pflegebedürftige, aber auch ihre Angehörigen massive Kürzungen. Man wolle die Pflegebedürftigen künftig spürbar entlasten. Offen ließ Klüssendorf, was das mit Blick auf den für kommende Woche geplanten Kabinettsbeschluss zur finanziellen Stabilisierung der Pflegeversicherung im nächsten Jahr bedeutet. Die Linke als Siegerin der Berlin-Wahl will mit Grünen und SPD Sondierungsgespräche zur Regierungsbildung in der Hauptstadt führen. Das beschlossen die Delegierten eines Parteitages am Abend mit breiter Mehrheit.
5: SPD und Grüne hier in Berlin haben schon klargemacht, dass sie zu

0: Sondierungen bereit wären. Allerdings betont die SPD, es gebe keinen Automatismus für eine Koalition. Und die Grünen wollen nach der Sondierung erstmal ihre Mitglieder befragen. Das können auch Verhandlungstaktiken sein. Hier in Berlin kommt aber hinzu, dass gerade bundesweit über den Umgang der Linken mit Antisemitismus und Kontakte ins Clan-Milieu diskutiert wird. Noch ist offen, ob die Linke da Bedenken klar ausräumen kann. Zumal SPD und Grüne auch mit der Berliner CDU eine Regierung bilden könnten. Ronny Tochau, Berlin.
1: Die künstliche Intelligenz des ChatGPT-Entwicklers OpenAI hat von Nutzern hochgeladene Bilder auf Online-Plattformen platziert. Ein Großteil sei bereits wieder entfernt worden, versicherte OpenAI. Und man arbeite daran, auch den Rest zu löschen. Es ist der erste bekannt gewordene Vorfall, bei dem auch Daten von OpenAI-Nutzern betroffen waren. Auf der außerordentlichen Mitgliederversammlung des Deutschen Olympischen Sportbunds entscheidet sich das Rennen um den nationalen Kandidaten für eine Olympiabewerbung. Auf der außerordentlichen Mitgliederversammlung des Deutschen Olympischen Sportbunds entscheidet sich das Rennen um den nationalen Kandidaten für eine Olympiabewerbung. Bundespräsident Steinmeier wird am Mittag an der Seite von DOSB-Chef Weikert verkünden, ob München oder Köln-Rhein-Ruhr in den internationalen Wettstreit um die Olympischen Spiele 2036, 2040 oder 2044 geht.
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4: In Deutschland steht heute der Regen im Osten im Fokus. Ab jetzt wird er dort intensiver. Im Süden klart es dagegen auf. Am Abend bleibt nur leichter Regen im Osten. Morgen früh kann es im Süden und Westen neblig werden. Bis zum Mittag verzieht sich der Nebel. Dann ist es überwiegend wolkig. Höchstwerte heute bei 19 Grad. Der Wind weht weiterhin aus nordwestlicher Richtung. Gerade sieht's so aus. In Dresden an der Semperoper 17 Grad. In Essen an der Zeche Zollverein 19 Grad. Und in Augsburg an der Fuggerei 16 Grad.
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4: A1 Dortmund Richtung Köln zwischen Gevelsberg und Kreuz Wuppertal Nord. 4 Kilometer Stau, 28 Minuten Zeitverlust. A1 Hansalinie Osnabrück Richtung Bremen zwischen Osnabrück Nord und Neunkirchenförden. 4 Kilometer Stau, 1 Stunde. A5 Basel Richtung Karlsruhe zwischen Freiburg Mitte und Teningen. 3 Kilometer Stau, 20 Minuten Zeitverlust. A96 Lindau Richtung München zwischen Landsberg am Lech Ost und Greifenberg. 4 Kilometer Stau, 23 Minuten. Gute Fahrt.
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0: Pumpkin Spice Latte in the making. Fantastico Samstag, gehört Big FM. Was geht? 08900901. Wer ist auf Leitung 4?
1: Hi, hier ist Alicia.
0: Hi Alicia, na, wo bist du denn gerade unterwegs?
1: Ich habe gerade noch Erledigungen gemacht, die man so macht, wenn man heute Morgen vom Urlaub zurückkommt.
0: Oh, krass.
1: Und Omi besuchen.
0: Das ist aber der beste Tag, nochmal wieder zum Akklimatisieren. Check it total.
1: Genau. Und einfach auch so, um einfach alles zu erledigen. So Wäsche waschen, ja. Einkaufen.
0: Ja, und Kuchen essen nicht vergessen.
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1: Na, schon Leergut weggebracht und den Großeinkauf gerockt? Happy Samstag, everybody. Vielleicht ist der eine oder andere auch gerade noch hart am Auskatern. Oh mein Gott. Und alles dreht sich noch ein bisschen wie so ein kleines Kettenkarussell, gerade auf der Wiesn oder nach der Wiesn. Wo immer ihr seid, wir sind alle all in this together am schönsten Tag der Welt. Happy Samstag. Wir machen, was wir wollen und worauf wir Bock haben. Und alles, worauf wir keinen Bock haben, das lassen wir mal gepflegt liegen bis Montag, gell? Apropos, vielleicht noch ein bisschen einen Schädel mit sich rumtragen auf dem Samstagvormittag. Katerfrühstück oder Mittagessen, gerne das hier.
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0: Dr. Dre.
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3: Mannheim B, aber mal sowas von ready. Alte Feuerwache ist unsere Location, aber gesetzt für heute Abend. Da ist nämlich La Boom, feiert 16-jähriges Jubiläum. Die fantastische Location war ja mal die Hauptfeuerwache der City. Jetzt zelebrieren wir da eine Oldschool-Party vom Feinsten mit R&B, 2000ern and more. Und das Beste, kein Dresscode. Wir kommen, wie wir Bock haben. Also schick oder nicht so schick. Ab 10 heute Abend. See you there.
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5: Ich bin Tanja Wagner. Die hohen Spritpreise machen gebrauchte Elektroautos attraktiver, aber auch teurer. Von Mai bis August sind die Restwerte für dreijährige Stromer um 1,4 Prozentpunkte gestiegen, wie aus Daten des Marktbeobachters DAT hervorgeht. Die Restwerte für Benziner und Diesel sind dagegen gesunken.
6: Dass gebrauchte E-Autos teurer werden, ist ungewöhnlich. Normalerweise ist es im Jahresverlauf eher umgekehrt, sagen die Experten. Aber die hohen Spritpreise haben dafür gesorgt, dass E-Autos begehrter geworden sind. Und zwar sowohl neue als auch gebrauchte. Inzwischen verkaufen Autohändler sogenannte Stromer auch schneller als Benziner und Diesel. Insgesamt spielen E-Autos auf dem Gebrauchtwagenmarkt aber weiter nur eine untergeordnete Rolle. Thomas Thonfeld, Nachrichtenredaktion.
5: Schickt Deutschland München oder Köln-Rhein-Ruhr ins Rennen um die Olympischen und Paralympischen Spiele 2036, 2040 oder 2044? Heute kommt der Deutsche Olympische Sportbund zu einer Mitgliederversammlung in Baden-Baden zusammen und entscheidet, mit welchem Standort sich Deutschland bewerben wird.
7: München hat die Nase leicht vorn. Es konnte den Deutschen Olympischen Sportbund vor allem durch kurze Fahrzeiten im geplanten Konzept überzeugen. Für Köln-Rhein-Ruhr spricht das Ticketpotenzial und die Anzahl der möglichen Tageszuschauer durch den Ballungsraum in Nordrhein-Westfalen. Am frühen Nachmittag wird Bundespräsident Steinmeier in Baden-Baden verkünden, mit wem der DOSB in die internationale Bewerbungsphase geht. Auch Berlin wollte sich bewerben, hatte am Donnerstag aber kurzfristig zurückgezogen. In Wiens, Nachrichtenredaktion.
5: Die SPD will bei Reformen der Pflegeversicherung keine

0: Leistungskürzung akzeptieren. Bei der Pflege gehe es gerade um richtig viel, erklärte Klüssendorf am Abend. Dabei drohten vor allem für Pflegende, für Pflegebedürftige, aber auch deren Angehörigen massive Kürzungen. Man wolle die Pflegebedürftigen künftig spürbar entlasten. Die künstliche Intelligenz des ChatGPT-Entwicklers OpenAI hat von Nutzern hochgeladene Bilder auf Online-Plattformen platziert. Ein Großteil sei bereits wieder entfernt worden und man arbeite mit den Plattformen daran, auch den Rest zu löschen, erklärte OpenAI. Unterdessen deutet sich an, dass noch viele weitere Enthüllungen um eigenständige Hacking-Aktivitäten der KI von OpenAI folgen könnten.
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3: In Deutschland steht heute der Regen im Osten im Fokus. Ab jetzt wird er dort intensiver. Im Süden klart es dagegen auf. Am Abend bleibt nur leichter Regen im Osten. Morgen früh kann es im Süden und Westen neblig werden. Bis zum Mittag verzieht sich der Nebel. Dann ist es überwiegend wolkig. Höchstwerte heute bei 19 Grad. Der Wind weht weiterhin aus nordwestlicher Richtung. Gerade sieht's so aus. In Dresden an der Semperoper 17 Grad. In Essen an der Zeche Zollverein 19 Grad. Und in Augsburg an der Fuggerei 16 Grad.
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3: A8 Salzburg Richtung München. Es läuft zäh zwischen Fraßdorf und Rosenheim auf 10 Kilometern. Es gibt mindestens 50 Minuten Verzögerung. Ebenfalls auf der A8 in Richtung Stuttgart stockt es zwischen Adelzhausen und Friedberg in Bayern auf 7 Kilometern. Rechne mit 37 Minuten extra. A45 Gießen Richtung Aschaffenburg staut sich auf 2 Kilometern. Zwischen Florstadt und Hammersbach mit einem Zeitverlust von mindestens 45 Minuten. Gute Fahrt.
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0: Kuscheltime ahead. Happy Herbst, Samstag, everybody. Ihr hört Big FM. Mantel an und los. 08900901. Kostenlose Hotline hierher. Ich bin Karin, wer bist du?
1: Hi, hier ist die Laura.
0: Grüß dich. Wie geht's dir heute?
1: Super.
0: Bist du eine Mantelträgerin oder ist das bei dir raus?
1: Nee, ich liebe Mantel. Ist voll geil. Vor allem, wenn man mal im Gammellook ist oder so, einfach Mantel drüber, keiner sieht. Ich find's nice.
0: Auch so am Wochenende zum Einkaufen. So Penner-Outfit unten drunter und dann Mantel und man sieht stylisch aus. Und noch Mütze, Haare nicht gewaschen, egal.
1: Noch eine Schal drüber und fertig.
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0: Gleich geht's weiter. Noch 20 Sekunden.
5: Das hier ist Werbung. Also theoretisch. Eigentlich würde hier klassische Radiowerbung laufen. Eine Autowerbung vielleicht. Oder Versicherung. Oder irgendwas mit 20% Rabatt. Aber heute ist da nichts. Und irgendwie finde ich das gar nicht so schlecht. Denn wenn du Werbung im Radio schaltest, hören Menschen tatsächlich zu. Zum Beispiel gerade. Du hörst mir zu. Vielleicht bist du gerade im Auto, zu Hause. Vielleicht machst du gerade irgendwas ganz anderes. Und fragst dich,
0: warum diese Stimme so seltsam über Werbung nachdenkt.
5: Und ich frage mich das auch. Denn Werbung will normalerweise etwas von dir. Aber ich will gerade eigentlich nichts von dir. Ich bin einfach nur hier. Für ein paar Sekunden. Zwischen zwei Liedern. Zwischen zwei Werbespots. In diesem kleinen Moment, in dem eigentlich jemand anders etwas verkaufen sollte. Wenn du auch möchtest, dass Menschen deiner Werbung tatsächlich zuhören, dann buch einfach einen Werbeplatz bei uns. Denn dieser hier war gerade frei. Deiner muss es nicht sein.
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0: Ladies and Gents und alle dazwischen und darüber hinaus. Happy motherfucking Samstag. Es ist der beste Tag der Welt und wir machen, was wir wollen und feiern die Feste, wie sie fallen. Wer jetzt vielleicht schon die erste Runde durch den Supermarkt gesneakt ist, vor allen anderen und die geilen Sachen abgegrabt hat, bevor die anderen in 2 Stunden dann im Penner-Outfit dastehen, congratulations. Für alle, die sich gerade den 3. Kaffee holen und damit nochmal ins Bett gehen, auch da sage ich doch an dieser Stelle, congratulations. Es ist und bleibt die geilste Zeit. Schönes Wochenende oder wie ich gern sage.
1: Weißt du, ich liebe dich. 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
1: Es ist sowas von Straßen- und Bierfest-Time, oder? Wie schön. Auch in Hasloch. Im Ortskern haben wir da morgen ab 11 Andexer Bier- und Straßenfest. Das heißt, alles in bayerischer Tradition mit Oktoberfest-Style ist da. Gerne in Tracht kommen, Ladies and Gents. Also schön mit Blüschen und Dirndl oder auch Lederhose und Bluse. Wie ist das? Ihr wisst es doch, wie es läuft. Drei große Bühnen in der Innenstadt zum Festzelt mit DJs und Mucke und Essen und Flomi.
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4: Ich bin Tanja Wagner. Schickt Deutschland München oder Köln-Rhein-Ruhr ins Rennen um die Olympischen und Paralympischen Spiele 2036, 2040 oder 2044? Heute kommt der Deutsche Olympische Sportbund zu einer Mitgliederversammlung in Baden-Baden zusammen und entscheidet, mit welchem Standort sich Deutschland bewerben wird.
5: München liegt knapp vorne, aber beide Standorte haben von der Kommission des Deutschen Olympischen Sportbunds die Beurteilung sehr gut bekommen. Als das große Plus an der bayerischen Landeshauptstadt sieht der Olympische Sportbund die kurzen Wege. Aber Köln-Rhein-Ruhr hat eine große Trumpfkarte und das ist die Anzahl der potenziellen Tickets und möglichen Tageszuschauer. Da hat der Ballungsraum in Nordrhein-Westfalen ganz klar die Nase vorn. In Wiens, Nachrichtenredaktion.
4: Der Deutsche Gewerkschaftsbund hat heute in 15 deutschen Großstädten zu Kundgebungen aufgerufen. Grund die Reformpläne der Bundesregierung zu den Themen Rente, Gesundheit und Arbeit und die Sorge vor Sozialabbau. Die Arbeitgeber kritisieren den Aufruf.
6: Rituelle Reformverweigerung, so der Vorwurf vom Hauptgeschäftsführer der Arbeitgeberverbände an die Gewerkschaften. Sie würden zu fast jeder Veränderung Nein sagen. Die sehen das naturgemäß anders und warnen vor drohenden Verschlechterungen bei Arbeitnehmerrechten und sozialer Sicherheit, zum Beispiel bei der Rente. Hart verdient, deine Arbeit, deine Gesundheit, deine Rente. So das Motto, unter dem die Kundgebungen zum Beispiel in Berlin, Frankfurt, Hannover, Leipzig, Nürnberg und Essen heute stehen. Thomas Thonfeld, Berlin.
4: Die hohen Spritpreise machen gebrauchte E-Autos für Käufer attraktiver, aber auch teurer. Von Mai bis August sind die Restwerte für dreijährige Stromer um 1,4 Prozentpunkte gestiegen, wie aus Daten des Marktbeobachters DAT hervorgeht. Die Restwerte für Benziner sanken dagegen um 0,4 Prozentpunkte, die für Diesel sogar um 1,1 Prozentpunkt. In einer der bislang aktivsten Hurrikansaisons im Pazifik sind derzeit gleich drei Wirbelstürme, teilweise der Kategorie 5, unterwegs. Während Mexiko und Hawaii die Entwicklung der Hurrikane Polo bzw. Nolo mit Sorge beobachten, zieht Odalie weit von der Küste entfernt über das Meer, ohne eine Bedrohung für das Festland darzustellen. Im Atlantik ist es dagegen

0: ungewöhnlich ruhig.
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3: In Deutschland steht heute der Regen im Osten im Fokus. Ab jetzt wird er dort intensiver. Im Süden klart es dagegen auf. Am Abend bleibt nur leichter Regen im Osten. Morgen früh kann es im Süden und Westen neblig werden. Bis zum Mittag verzieht sich der Nebel. Dann ist es überwiegend wolkig. Höchstwerte heute bei 19 Grad. Der Wind weht weiterhin aus nordwestlicher Richtung. Gerade sieht's so aus. In Dresden an der Semperoper 17 Grad. In Essen an der Zeche Zollverein 19 Grad. Und in Augsburg an der Fuggerei 16 Grad.
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3: Auf der A1 Osnabrück Richtung Bremen gibt's zwischen Osnabrück Hafen und Neuenkirchenförden einen 8 Kilometer langen Stau. Rechne mit mindestens einer Stunde Zeitverlust. Auch die A8 Richtung München ist dicht. Zwischen Fraßdorf und Rosenheim stockt es auf 8 Kilometern, was dich rund 44 Minuten kostet. Wenn du auf der A21 unterwegs bist, dann aufgepasst. Kiel Richtung Bargteheide zwischen Schwissel und Bad Oldesloe Nord stehen 5 Kilometer mit 37 Minuten Verzögerung an. Gute Fahrt.
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0: Buongiorno tutti. Es ist Samstag, bester Tag der Welt. Ihr hört Big FM 08900901. Kostenlose Hotline hierher ins Studio. Leitung 3 blinkt wie die Sau. Wer ist dran? Hallo.
1: Hi, Ricardo hier.
0: Hi, na, wie geht's dir, Ricardo? Alles gut?
1: Alles gut. Und selbst?
0: Ich bin total im Herbstmodus. Ich lieb's sehr. Steht irgendwas an bei dir?
1: Heute Abend habe ich noch Training und ansonsten nichts mehr. Den Tag genießen.
0: Never say never, sag ich dir.
1: Genau.

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1: Fantastico Samstag, everybody. Es gibt heute nur so zwei Lager. Die einen holen sich den vielleicht 7. Kaffee des Tages mittlerweile und sagen, ja, also ich genieße mein 9-to-5-Leben und meine Miete heute. Füße hoch und gar nichts machen. Oder die malochen sind und sagen, ja, ich arbeite samstags. Geiler, weil im Büro weniger los. Oder ich tue was für die Gesellschaft, indem ich Regale aufpacke im Supermarkt oder im Rettungswagen durch die Gegend düse, weil Leute meine Hilfe brauchen. Thank God, dass ihr da seid. Definitiv gilt für alle, die heute arbeiten, ganz egal was.
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1: Ja, yeah, it's hard out here for a bitch.

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5: Wort. Hi, Denise hier. Ich bin total in Wiesenvorbereitung.
0: Okay. Okay, Denise, da müssen wir mal kurz reingehen. Genau. Vielleicht hast du für mich ja einmal so Oktoberfest-Tipps. Was muss ich anziehen?
5: Also weniger ist mehr, würde ich sagen.
0: Aber schon Dirndl, oder?
5: Nicht so sehr mit dem Trend gehen. Ja, natürlich.
0: Okay.
5: Natürlich ein Dirndl, auf jeden Fall.
0: Cool. Und Haare?
5: Oh, ich würde sagen, schon eher vielleicht Frisur. Finde ich immer mehr classy.
0: Echt, ja? Also vorne so ein bisschen so Pony weggeflochten?
5: Ja.
0: Okay.
5: Vielleicht auch ein bisschen verspielter.
0: Jetzt dreht sie aber durch.
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1: 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Viele Berufe sind abwechslungsreich, gut bezahlt und bieten super viele Zukunftsperspektiven. 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
2: Mannheim, wie aber mal sowas von ready. Alte Feuerwache ist unsere Location, aber gesetzt für heute Abend. Da ist nämlich La Boom, feiert 16-jähriges Jubiläum. Die fantastische Location war ja mal die Hauptfeuerwache der City. Jetzt zelebrieren wir da eine Oldschool-Party vom Feinsten mit R&B, 2000ern and more. Und das Beste, kein Dresscode. Wir kommen, wie wir Bock haben. Also schick oder nicht so schick. Ab 10 heute Abend. See you there.
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4: Ich bin Tanja Wagner. Die hohen Spritpreise machen gebrauchte Elektroautos attraktiver, aber auch teurer. Von Mai bis August sind die Restwerte für dreijährige Stromer um 1,4 Prozentpunkte gestiegen, wie aus Daten des Marktbeobachters DAT hervorgeht. Die Restwerte für Benziner und Diesel sind dagegen gesunken.
5: Dass gebrauchte E-Autos teurer werden, ist ungewöhnlich. Normalerweise ist es im Jahresverlauf eher umgekehrt, sagen die Experten. Aber die hohen Spritpreise haben dafür gesorgt, dass E-Autos begehrter geworden sind. Und zwar sowohl neue als auch gebrauchte. Inzwischen verkaufen Autohändler sogenannte Stromer auch schneller als Benziner und Diesel. Insgesamt spielen E-Autos auf dem Gebrauchtwagenmarkt aber weiter nur eine untergeordnete Rolle. Thomas Thonfeld, Nachrichtenredaktion.
4: Schickt Deutschland München oder Köln-Rhein-Ruhr ins Rennen um die Olympischen und Paralympischen Spiele 2036, 2040 oder 2044? Heute kommt der Deutsche Olympische Sportbund zu einer Mitgliederversammlung in Baden-Baden zusammen und entscheidet, mit welchem Standort sich Deutschland bewerben wird.
6: München hat die Nase leicht vorn. Es konnte den Deutschen Olympischen Sportbund vor allem durch kurze Fahrzeiten im geplanten Konzept überzeugen. Für Köln-Rhein-Ruhr spricht das Ticketpotenzial und die Anzahl der möglichen Tageszuschauer durch den Ballungsraum in Nordrhein-Westfalen. Am frühen Nachmittag wird Bundespräsident Steinmeier in Baden-Baden verkünden, mit wem der DOSB in die internationale Bewerbungsphase geht. Auch Berlin wollte sich bewerben, hatte am Donnerstag aber kurzfristig zurückgezogen. Finn Wiens, Nachrichtenredaktion.
4: Die SPD will bei Reformen der Pflegeversicherung keine Leistungskürzungen akzeptieren. Bei der Pflege gehe es gerade um richtig viel, erklärte Klüssendorf am Abend. Dabei drohten vor allem für Pflegende, für Pflegebedürftige, aber auch deren Angehörigen massive Kürzungen. Man wolle die Pflegebedürftigen künftig spürbar entlasten. Die künstliche Intelligenz des ChatGPT-Entwicklers OpenAI hat von Nutzern hochgeladene Bilder auf Online-Plattformen platziert. Ein Großteil sei bereits wieder entfernt worden und man arbeite mit den Plattformen daran, auch den Rest zu löschen, erklärte OpenAI. Unterdessen deutet sich an, dass noch viele weitere Enthüllungen um eigenständige Hacking-Aktivitäten der KI von OpenAI folgen könnten.
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7: In Deutschland steht heute der Regen im Osten im Fokus. Ab jetzt wird er dort intensiver. Im Süden klart es dagegen auf. Am Abend bleibt nur leichter Regen im Osten. Morgen früh kann es im Süden und Westen neblig werden. Bis zum Mittag verzieht sich der Nebel. Dann ist es überwiegend wolkig. Höchstwerte heute bei 19 Grad. Der Wind weht weiterhin aus nordwestlicher Richtung. Gerade sieht's so aus. In Dresden an der Semperoper 17 Grad. In Essen an der Zeche Zollverein 19 Grad. Und in Augsburg an der Fuggerei 16 Grad.

0: A8 Salzburg Richtung München. Es läuft zäh zwischen Fraßdorf und Rosenheim auf 10 Kilometern. Es gibt mindestens 50 Minuten Verzögerung. Ebenfalls auf der A8 in Richtung Stuttgart stockt es zwischen Adelzhausen und Friedberg in Bayern auf 7 Kilometern. Rechne mit 37 Minuten extra. A45 Gießen Richtung Aschaffenburg staut sich auf 2 Kilometern. Zwischen Florstadt und Hammersbach mit einem Zeitverlust von mindestens 45 Minuten. Gute Fahrt.
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0: Serotonin. Pumpkin Spice Latte in the making. Fantastico Samstag, gehört Big FM. Was geht? 08900901. Wer ist auf Leitung 4?
1: Hi, hier ist Alicia.
0: Hi Alicia, na, wo bist du denn gerade unterwegs?
1: Ich habe gerade noch Erledigungen gemacht, die man so macht, wenn man heute Morgen vom Urlaub zurückkommt.
0: Oh, krass.
1: Und Omi besuchen.
0: Das ist aber der beste Tag, nochmal wieder zum Akklimatisieren. Checke total.
1: Genau. Und einfach auch so, um einfach alles zu erledigen. So Wäsche waschen, ja. Einkaufen.
0: Ja, und Kuchen essen nicht vergessen.
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1: Na, schon Leergut weggebracht und den Großeinkauf gerockt? Happy Samstag, everybody. Vielleicht ist der eine oder andere auch gerade noch hart am Auskatern. Oh mein Gott. Und alles dreht sich noch ein bisschen wie so ein kleines Kettenkarussell gerade auf der Wiesn oder nach der Wiesn. Wo immer ihr seid, wir sind alle all in this together am schönsten Tag der Welt. Happy Samstag. Wir machen, was wir wollen und worauf wir Bock haben. Und alles, worauf wir keinen Bock haben, das lassen wir mal gepflegt liegen bis Montag, gell? Apropos, vielleicht noch ein bisschen den Schädel mit sich rumtragen auf dem Samstagvormittag. Katerfrühstück oder Mittagessen, gerne das hier.
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0: Da ist sie, die geilste Gänsehaut der Welt, die man ansonsten nur vom Knutschen kriegt, sag ich, wie es ist. Ihr macht euch eure Tomorrowland Thailand Experience klar für euch und euren Bestie. 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Hanna, muss man Thailand gesehen haben?
2: Ich würde sagen schon, denn Thailand sticht in den ganz südostasischen Ländern schon auf jeden Fall nochmal raus. Es hat meine Reise in den 6 Ländern, in denen ich war, auf jeden Fall sehr dolle geprägt.
0: Geil, dann machen wir das doch. Achtet Montag in Deutschlands Big Star Morning Show zwischen 7 und 8 aufs Tuk Tuk im Programm zwischen 2 Songs. Das klingt so. Und wenn ihr das Tuk Tuk hört, dann 08900901 und los! Das

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15: Warum hat plötzlich jeder einen Airfryer?
16: Sorry, das ist akustisch, glaube ich, ein schwieriger Raum. Weil ich habe gerade verstanden, du hast keinen Airfryer. Merk selber, oder?
15: Und was ist eigentlich Dubai-Schokolade?
17: Wir haben diese gekauft von irgendeinem Candy Shop. 6 Euro hat er genommen. Ich wollte fragen, willst du noch meine Niere oder Kuratz? Was wolltest du?
15: Und seit wann trinken eigentlich alle Matcha?
18: Da trinken diese Chayas heutzutage. Haben die da irgendwie eine Pfütze reingekippt?
19: Wenn du nicht wusstest, dass du es gebraucht hast, dann hat jemand Werbung dafür gemacht. Und das könnte auch hier passieren.
15: Hier, in diesem Moment, an dieser Stelle. Denn der Platz hier ist noch frei.

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2: Es ist sowas von Straßen- und Bierfest-Time, oder? Wie schön. Auch in Hasloch. Im Ortskern haben wir da morgen ab 11 Andexer Bier- und Straßenfest. Das heißt, alles in bayerischer Tradition mit Oktoberfest-Style ist da. Gerne in Tracht kommen, Ladies and Gents. Also schön mit Blüschen und Dirndl oder auch Lederhose und Bluse. Wie ist das? Ihr wisst es doch, wie es läuft. Drei große Bühnen in der Innenstadt zum Festzelt mit DJs und Mucke und Essen und Flomi.
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4: Ich bin Tanja Wagner. Schickt Deutschland München oder Köln-Rhein-Ruhr ins Rennen um die Olympischen und Paralympischen Spiele 2036, 2040 oder 2044? Heute kommt der Deutsche Olympische Sportbund zu einer Mitgliederversammlung in Baden-Baden zusammen und entscheidet, mit welchem Standort sich Deutschland bewerben wird.
5: München liegt knapp vorne, aber beide Standorte haben von der Kommission des Deutschen Olympischen Sportbunds die Beurteilung sehr gut bekommen. Als das große Plus an der bayerischen Landeshauptstadt sieht der Olympische Sportbund die kurzen Wege. Aber Köln-Rhein-Ruhr hat eine große Trumpfkarte und das ist die Anzahl der potenziellen Tickets und möglichen Tageszuschauer. Da hat der Ballungsraum in Nordrhein-Westfalen ganz klar die Nase vorn. Finn Wiens, Nachrichtenredaktion.
4: Der Deutsche Gewerkschaftsbund hat heute in 15 deutschen Großstädten zu Kundgebungen aufgerufen. Grund: die Reformpläne der Bundesregierung zu den Themen Rente, Gesundheit und Arbeit und die Sorge vor Sozialabbau. Die Arbeitgeber kritisieren den Aufruf.
6: Rituelle Reformverweigerung, so der Vorwurf vom Hauptgeschäftsführer der Arbeitgeberverbände an die Gewerkschaften. Sie würden zu fast jeder Veränderung Nein sagen. Die sehen das naturgemäß anders und warnen vor drohenden Verschlechterungen bei Arbeitnehmerrechten und sozialer Sicherheit, zum Beispiel bei der Rente. Hart verdient, deine Arbeit, deine Gesundheit, deine Rente. So das Motto, unter dem die Kundgebungen zum Beispiel in Berlin, Frankfurt, Hannover, Leipzig, Nürnberg und Essen heute stehen. Thomas Thonfeld, Berlin.
4: Die hohen Spritpreise machen gebrauchte E-Autos für Käufer attraktiver, aber auch teurer. Von Mai bis August sind die Restwerte für dreijährige Stromer um 1,4 Prozentpunkte gestiegen, wie aus Daten des Marktbeobachters DAT hervorgeht. Die Restwerte für Benziner sanken dagegen um 0,4 Prozentpunkte, die für Diesel sogar um 1,1 Prozentpunkt. In einer der bislang aktivsten Hurrikansaisons im Pazifik sind derzeit gleich drei Wirbelstürme, teilweise der Kategorie 5, unterwegs. Während Mexiko und Hawaii die Entwicklung der Hurrikane Polo bzw. Nolo mit Sorge beobachten, zieht Odali weit von der Küste entfernt über das Meer, ohne eine Bedrohung für das Festland darzustellen. Im Atlantik ist es dagegen ungewöhnlich ruhig.
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7: In Deutschland steht heute der Regen im Osten im Fokus. Ab jetzt wird er dort intensiver. Im Süden klart es dagegen auf. Am Abend bleibt nur leichter Regen im Osten. Morgen früh kann es im Süden und Westen neblig werden. Bis zum Mittag verzieht sich der Nebel. Dann ist es überwiegend wolkig. Höchstwerte heute bei 19 Grad. Der Wind weht weiterhin aus nordwestlicher Richtung. Gerade sieht's so aus. In Dresden an der Semperoper 17 Grad. In Essen an der Zeche Zollverein 19 Grad. Und in Augsburg an der Fuggerei 16 Grad.
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7: A8 Salzburg Richtung München. Es läuft zäh zwischen Fraßdorf und Rosenheim auf 10 Kilometern. Es gibt mindestens 50 Minuten Verzögerung. Ebenfalls auf der A8 in Richtung Stuttgart stockt es zwischen Adelzhausen und Friedberg in Bayern auf 7 Kilometern. Rechne mit 37 Minuten extra. A45 Gießen Richtung Aschaffenburg staut sich auf 2 Kilometern. Zwischen Florstadt und Hammersbach mit einem Zeitverlust von mindestens 45 Minuten. Gute Fahrt.
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0: Kuscheltime ahead. Happy Herbst, Samstag, everybody. Ihr hört Big FM. Mantel an und los. 08900901. Kostenlose Hotline hierher. Ich bin Karin, wer bist du?
1: Hi, hier ist die Laura.
0: Grüß dich, wie geht's dir heute?
1: Super.
0: Bist du eine Mantelträgerin oder ist das bei dir raus?
1: Nee, ich liebe Mantel. Ist voll geil. Vor allem, wenn man mal im Gammellook ist oder so, einfach Mantel drüber, keiner sieht. Ich find's nice.
0: Auch so am Wochenende zum Einkaufen, so Penner-Outfit ja, genau. Unten drunter und dann Mantel und man sieht stylisch aus. Und noch Mütze, Haare ja, nicht genau. Gewaschen, egal.
1: Noch eine Schal drüber und fertig.

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2: Mannheim B, aber mal sowas von ready. Alte Feuerwache ist unsere Location, aber gesetzt für heute Abend. Da ist nämlich La Boom, feiert 16-jähriges Jubiläum. Die fantastische Location war ja mal die Hauptfeuerwache der City. Jetzt zelebrieren wir da eine Oldschool-Party vom Feinsten mit R&B, 2000ern and more. Und das Beste, kein Dresscode. Wir kommen, wie wir Bock haben. Also schick oder nicht so schick. Ab 10 heute Abend. See you there.
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4: Ich bin Thomas Bleskin. Milchprodukte könnten schon bald wieder teurer werden. Der zuständige Branchenverband hält deutliche Preissteigerungen für dringend notwendig. Erste Verhandlungen über frische Produkte sind bereits angelaufen.
5: Trinkmilch, Joghurt, Quark und Co. Die Nachfrage nach Milchprodukten boomt und Grund ist unter anderem der Proteinhype. Gleichzeitig ist das Angebot knapper geworden. Die Dürre im Sommer und der befürchtete starke El Niño-Effekt lassen die Lieferungen einbrechen. Derzeit liegt der Milchpreis auf einem 5-Jahrestief. Preiserhöhungen seien daher durchaus angebracht, heißt es aus der Branche. Auch die Landwirte drängen auf Preisanpassungen. Sie verweisen darauf, dass die hohen Kosten für Dünger, Energie und Treibstoff ihre Betriebe schon länger erheblich belasten. Tanja Wagner, Nachrichtenredaktion.
4: Der stellvertretende SPD-Vorsitzende Alexander Schweizer fordert Änderungen am Reformkurs von Bundeskanzler Merz. Der Frankfurter Allgemeinen Sonntagszeitung sagte er, Reformen müssten fair sein und alle müssten ihren Beitrag leisten. Merz setze dagegen zu stark auf Kürzungen im Sozialstaat und liefere auch wirtschaftspolitisch nicht ausreichend. Schweizer kritisierte zudem die geplante Rentenreform. Die Darstellung als unveränderbares Gesamtpaket bezeichnete er als Unsinn. Der Kanzler müsse stärker auf Augenhöhe mit den Menschen reden. Auf der Schiene rund um Gelsenkirchen geht seit der vergangenen Nacht gar nichts mehr. Unbekannte haben dort Kabel durchtrennt. Auch auf den Fernverkehrsstrecken kommt es deshalb zu Verspätungen und Umleitungen.
6: Im Großraum Gelsenkirchen geht nichts mehr, teilt die Bahn auf ihrem Zugportal mit. Und davon sind auch Strecken zum Beispiel von Dortmund nach München, Hamburg nach Basel und von Norddeutschland nach Köln betroffen, heißt es. Der Grund, Diebe hatten heute Nacht an den Gleisen in Gelsenkirchen Kabel gleich an mehreren Stellen herausgerissen und durchgeschnitten. Daraufhin sind Signale und Steuerungsanlagen der Bahn ausgefallen. Wie lange die Reparatur dauert, ist unklar. Thomas Thonfeld, Nachrichtenredaktion.
4: US-Sängerin Taylor Swift hat mit ihrer neuen Single Patient Zero einen Spotify-Rekord gebrochen. Der Song wurde gestern häufiger gestreamt als jeder andere Titel einer Künstlerin an einem einzigen Tag in diesem Jahr. Zugleich war Swift die meistgestreamte Künstlerin auf Spotify. Das Musikvideo zu Patient Zero soll morgen bei den MTV Video Music Awards vorgestellt werden.
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7: In Deutschland steht heute der Regen im Osten im Fokus. Ab jetzt wird er dort intensiver. Im Süden klart es dagegen auf. Am Abend bleibt nur leichter Regen im Osten. Morgen früh kann es im Süden und Westen neblig werden. Bis zum Mittag verzieht sich der Nebel. Dann ist es überwiegend wolkig. Höchstwerte heute bei 19 Grad. Der Wind weht weiterhin aus nordwestlicher Richtung. Gerade sieht's so aus. In Dresden an der Semperoper 17 Grad. In Essen an der Zeche Zollverein 19 Grad. Und in Augsburg an der Fuggerei 16 Grad.
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7: Hier kommt der Verkehrsüberblick. A1 Lübeck Richtung Bremen zwischen Hamburg-Oehlendorf und Maschener Kreuz. 12 Kilometer Stau, ihr verliert aktuell mindestens 46 Minuten. A1 Osnabrück Richtung Bremen zwischen Osnabrück-Hafen und Bramsche. 8 Kilometer Stau mit mindestens einer Stunde Verzögerung. A61 Koblenz Richtung Mönchengladbach zwischen Rheinbach und Swisttal. 8 Kilometer Stau, rechnet aktuell mit einer Stunde auf dieser Strecke. Gute Fahrt.
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4: Ich bin Thomas Bleskin. SPD-Vize Alexander Schweizer wirft Bundeskanzler Friedrich Merz einen zu einseitigen Reformkurs vor. Der Frankfurter Allgemeinen Sonntagszeitung sagte er, wirtschaftliches Wachstum dürfe nicht vor allem durch Kürzungen im Sozialstaat erreicht werden. Reformen müssten fair verteilt sein. Auch die Rentenpläne sieht Schweizer kritisch. Die Bundesregierung dürfe sie nicht als feststehendes Gesamtpaket behandeln. Merz müsse den Menschen besser vermitteln, was sich ändern soll. Milchprodukte könnten schon bald wieder teurer werden. Der zuständige Branchenverband hält deutliche Preissteigerungen für dringend notwendig. Erste Verhandlungen über frische Produkte sind demnach bereits angelaufen.
5: Trinkmilch, Joghurt, Quark und Co. Die Nachfrage nach Milchprodukten boomt und Grund ist unter anderem der Proteinhype. Gleichzeitig ist das Angebot knapper geworden. Die Dürre im Sommer und der befürchtete starke El Niño-Effekt lassen die Lieferungen einbrechen. Derzeit liegt der Milchpreis auf einem 5-Jahrestief. Preiserhöhungen seien daher durchaus angebracht, heißt es aus der Branche. Auch die Landwirte drängen auf Preisanpassungen. Sie verweisen darauf, dass die hohen Kosten für Dünger, Energie und Treibstoff ihre Betriebe schon länger erheblich belasten. Tanja Wagner, Nachrichtenredaktion.
4: Auf der Schiene rund um Gelsenkirchen geht seit der vergangenen Nacht gar nichts mehr. Unbekannte haben dort Kabel durchtrennt. Auch auf Fernverkehrsstrecken kommt es deshalb zu Verspätungen und Umleitungen.
6: Im Großraum Gelsenkirchen geht nichts mehr, teilt die Bahn auf ihrem Zugportal mit. Und davon sind auch Strecken zum Beispiel von Dortmund nach München, Hamburg nach Basel und von Norddeutschland nach Köln betroffen, heißt es. Der Grund, Diebe hatten heute Nacht an den Gleisen in Gelsenkirchen Kabel gleich an mehreren Stellen herausgerissen und durchgeschnitten. Daraufhin sind Signale und Steuerungsanlagen der Bahn ausgefallen. Wie lange die Reparatur dauert, ist unklar. Thomas Thonfeld, Nachrichtenredaktion.
4: Bei einem schweren Verkehrsunfall in Witten in NRW sind 4 junge Menschen schwer verletzt worden. Nach Polizeiangaben übersah ein Autofahrer beim Überholen offenbar einen entgegenkommenden Linienbus und stieß mit einem weiteren Wagen zusammen. Dessen 18-jährige Fahrerin sowie 2 13-jährige und ein 15-jähriger wurden schwer verletzt. Der mutmaßliche Unfallverursacher und sein Beifahrer flohen zu Fuß und werden gesucht. Die Polizei sucht jetzt nach Zeugen.
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7: Wetter. In Deutschland steht heute der Regen im Osten im Fokus. Ab jetzt wird er dort intensiver. Im Süden klart es dagegen auf. Am Abend bleibt nur leichter Regen im Osten. Morgen früh kann es im Süden und Westen neblig werden. Bis zum Mittag verzieht sich der Nebel. Dann ist es überwiegend wolkig. Höchstwerte heute bei 19 Grad. Der Wind weht weiterhin aus nordwestlicher Richtung. Gerade sieht's so aus. In Dresden an der Semperoper 17 Grad. In Essen an der Zeche Zollverein 19 Grad. Und in Augsburg an der Fuggerei 16 Grad.
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7: Hier kommt der Verkehrsüberblick. A1 Osnabrück Richtung Bremen zwischen Osnabrück, Hafen und Bramsche. 7 Kilometer Stau. Aktuell mindestens 1 Stunde Zeitverlust. A8 Stuttgart Richtung Karlsruhe zwischen Stuttgart-Möhringen und Leonberg-Ost. Weiterhin 7 Kilometer Stau. Zeitverlust derzeit mindestens 1 Stunde. A21 Kiel Richtung Bargteheide zwischen Schwissel und Bad Oldesloe Süd. 2 Kilometer Stau. Mindestens 39 Minuten Zeitverlust. Gute Fahrt.
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2: Mannheim, wie aber mal sowas von ready. Alte Feuerwache ist unsere Location, aber gesetzt für heute Abend. Da ist nämlich La Boom, feiert 16-jähriges Jubiläum. Die fantastische Location war ja mal die Hauptfeuerwache der City. Jetzt zelebrieren wir da eine Oldschool-Party vom Feinsten mit R&B, 2000ern and more. Und das Beste, kein Dresscode. Wir kommen, wie wir Bock haben. Also schick oder nicht so schick. Ab 10 heute Abend. See you there.
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0: Aber jetzt darf München sich auch wirklich freuen. Denn die Stadt, die wird sich als Austragungsort für Deutschland für die Olympischen und Paralympischen Spiele bewerben. Schon beim Bürgerentscheid sagte München klar Ja zu Olympia. Mit über 60% stimmten die Bürgerinnen und Bürger für eine Bewerbung. Und das Konzept, das konnte sich jetzt letztlich auch gegen die Region Köln-Rhein-Ruhr durchsetzen. Aus München, Pia Wegner.
1: SPD-Vize Alexander Schweizer wirft Bundeskanzler Friedrich Merz einen zu einseitigen Reformkurs vor. Der Frankfurter Allgemeinen Sonntagszeitung sagte er, wirtschaftliches Wachstum dürfe nicht vor allem durch Kürzungen im Sozialstaat erreicht werden. Reformen müssen fair verteilt sein. Auch die Rentenpläne sieht Schweizer kritisch. Die Bundesregierung dürfe sie nicht als feststehendes Gesamtpaket behandeln. Merz müsse den Menschen besser vermitteln, was sich ändern solle. Mit starkem Wind und viel Regen soll ein Sturm am Wochenende die US-Ostküste treffen. Die Stadt New York rief zur Vorsicht auf. Mehrere Konzerte von Musikstars wurden vorsorglich abgesagt.
2: Es ist der perfekte Sturm, dieser sogenannte Nor'easter. Viel Wind und Regen brauen sich zusammen und der Vollmond verstärkt noch die Gezeiten. Das bedeutet Hochwasser und Überflutungen an den Küstenstreifen. Der Fährverkehr zu allen Inseln wurde eingestellt und auch viele Veranstaltungen und Konzerte fallen ins Wasser. Ein großes Festival in New York's Central Park mit Alicia Keys, Lenny Kravitz und John Legend wurde abgesagt. Auch Ed Sheerans Konzerte in Boston fallen aus. Und Medien rund um die UN-Generaldebatte in New York bauen ihre Zelte ab. Tina Eck, USA.
1: Milch, Joghurt und Quark könnten schon bald wieder teurer werden. Der Milchindustrieverband hält deutliche Preissteigerungen für dringend notwendig. Erste Verhandlungen über frische Produkte seien bereits angelaufen. Als Gründe nennt der Verband eine starke Nachfrage und geringere Milchanlieferungen nach der sommerlichen Dürre. Auch weltweit könnte das Angebot zurückgehen. Bei Butter sind die Preise bereits gestiegen.
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5: In Deutschland steht heute der Regen im Osten im Fokus. Ab jetzt wird er dort intensiver. Im Süden klart es dagegen auf. Am Abend bleibt nur leichter Regen im Osten. Morgen früh kann es im Süden und Westen neblig werden. Bis zum Mittag verzieht sich der Nebel. Dann ist es überwiegend wolkig. Höchstwerte heute bei 19 Grad. Der Wind weht weiterhin aus nordwestlicher Richtung. Gerade sieht's so aus. In Dresden an der Semperoper 17 Grad. In Essen an der Zeche Zollverein 19 Grad. Und in Augsburg an der Fuggerei 16 Grad.
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5: A8 Salzburg Richtung München. Es läuft zäh zwischen Fraßdorf und Rosenheim auf 10 Kilometern. Es gibt mindestens 50 Minuten Verzögerung. Ebenfalls auf der A8 in Richtung Stuttgart stockt es zwischen Adelzhausen und Friedberg in Bayern auf 7 Kilometern. Rechne mit 37 Minuten extra. A45 Gießen Richtung Aschaffenburg staut sich auf 2 Kilometern. Zwischen Florstadt und Hammersbach mit einem Zeitverlust von mindestens 45 Minuten. Gute Fahrt.
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10: Das hier ist Werbung. Also theoretisch. Eigentlich würde hier klassische Radiowerbung laufen. Eine Autowerbung vielleicht. Oder Versicherung. Oder irgendwas mit 20% Rabatt. Aber heute ist da nichts. Und irgendwie finde ich das gar nicht so schlecht. Denn wenn du Werbung im Radio schaltest, hören Menschen tatsächlich zu. Zum Beispiel gerade. Du hörst mir zu. Vielleicht bist du gerade im Auto, zu Hause. Vielleicht machst du gerade irgendwas ganz anderes. Und fragst dich, warum diese Stimme so seltsam über Werbung nachdenkt. Und ich frage mich das auch, denn Werbung will normalerweise etwas von dir. Aber ich will gerade eigentlich nichts von dir. Ich bin einfach nur hier. Für ein paar Sekunden. Zwischen zwei Liedern, zwischen zwei Werbespots. In diesem kleinen Moment, in dem eigentlich jemand anders etwas verkaufen sollte. Wenn du auch möchtest, dass Menschen deiner Werbung tatsächlich zuhören, dann buch einfach einen Werbeplatz bei uns. Denn dieser hier war gerade frei. Deiner muss es nicht sein.
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2: Es ist sowas von Straßen- und Bierfest-Time, oder? Wie schön. Auch in Hasloch. Im Ortskern haben wir da morgen ab 11 Andexer Bier- und Straßenfest. Das heißt, alles in bayerischer Tradition mit Oktoberfest-Style ist da. Gerne in Tracht kommen, Ladies and Gents. Also schön mit Blüschen und Dirndl oder auch Lederhose und Bluse. Wie ist das? Ihr wisst es doch, wie es läuft. 3 große Bühnen in der Innenstadt zum Fest, Zelt mit DJs und Mucke und Essen und Flomi.
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4: Ich bin Thomas Bleskin. München soll für Deutschland ins Rennen um die Olympischen und Paralympischen Spiele 2036, 40 oder 44 gehen. Die bayerische Landeshauptstadt setzte sich bei der Mitgliederversammlung des Deutschen Olympischen Sportbunds gegen Köln-Rhein-Ruhr durch.
5: Also die Euphorie hier im alten Rathaus, die war schon vorher riesig. Alle waren super zuversichtlich. Aber jetzt darf München sich auch wirklich freuen. Denn die Stadt, die wird sich als Austragungsort für Deutschland für die Olympischen und Paralympischen Spiele bewerben. Schon beim Bürgerentscheid sagte München klar Ja zu Olympia. Mit über 60% stimmten die Bürgerinnen und Bürger.

0: als feststehendes Gesamtpaket behandeln. Merz müsse den Menschen besser vermitteln, was sich ändern solle. Milchprodukte könnten schon bald wieder teurer werden. Der zuständige Branchenverband hält deutliche Preissteigerungen für dringend notwendig. Erste Verhandlungen über frische Produkte sind bereits angelaufen.
1: Trinkmilch, Joghurt, Quark und Co. Die Nachfrage nach Milchprodukten boomt und Grund ist unter anderem der Proteinhype. Gleichzeitig ist das Angebot knapper geworden. Die Dürre im Sommer und der befürchtete starke El Niño-Effekt lassen die Lieferungen einbrechen. Derzeit liegt der Milchpreis auf einem 5-Jahrestief. Preiserhöhungen seien daher durchaus angebracht, heißt es aus der Branche. Auch die Landwirte drängen auf Preisanpassungen. Sie verweisen darauf, dass die hohen Kosten für Dünger, Energie und Treibstoff ihre Betriebe schon länger erheblich belasten. Tanja Wagner, Nachrichtenredaktion.
0: US-Sängerin Taylor Swift hat mit ihrer neuen Single Patient Zero einen Spotify-Rekord gebrochen. Der Song wurde gestern häufiger gestreamt als jeder andere Titel einer Künstlerin an einem einzigen Tag in diesem Jahr. Zugleich war Swift die meistgestreamte Künstlerin auf Spotify. Das Musikvideo zu Patient Zero soll morgen bei den MTV Video Music Awards vorgestellt werden.
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4: In Deutschland steht heute der Regen im Osten im Fokus. Ab jetzt wird er dort intensiver. Im Süden klart es dagegen auf. Am Abend bleibt nur leichter Regen im Osten. Morgen früh kann es im Süden und Westen neblig werden. Bis zum Mittag verzieht sich der Nebel. Dann ist es überwiegend wolkig. Höchstwerte heute bei 19 Grad. Der Wind weht weiterhin aus nordwestlicher Richtung. Gerade sieht's so aus. In Dresden an der Semperoper 17 Grad. In Essen an der Zeche Zollverein 19 Grad. Und in Augsburg an der Fuggerei 16 Grad.
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4: Der schnelle Verkehrscheck A1 Dortmund Richtung Köln zwischen Gevelsberg und Kreuz Wuppertal Nord. Da staut es sich aktuell auf 4 Kilometer. Ihr werdet hier im Moment mindestens 26 Minuten länger brauchen. A1 Osnabrück Richtung Bremen zwischen Osnabrück Nord und Bramsche 5 Kilometer Schlange und ein Zeitverlust von mindestens einer Stunde. A8 Salzburg Richtung München zwischen Fraßdorf und Rosenheim 5 Kilometer stockend mit mindestens 36 Minuten extra. Gute Fahrt.
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2: Mannheim, wie aber mal sowas von ready. Alte Feuerwache ist unsere Location, aber gesetzt für heute Abend. Da ist nämlich La Boom, feiert 16-jähriges Jubiläum. Die fantastische Location war ja mal die Hauptfeuerwache der City. Jetzt zelebrieren wir da eine Oldschool-Party vom Feinsten mit R&B 2000ern and more. Und das Beste, kein Dresscode. Wir kommen, wie wir Bock haben. Also schick oder nicht so schick. Ab 10 heute Abend. See you there.
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4: Ich bin Thomas Bleskin. Bundesaußenminister Johann Wadephul hat sich in New York mit seinem russischen Kollegen Sergei Lavrov getroffen. Es war das erste bilaterale Gespräch der Außenminister beider Länder seit Beginn des russischen Angriffskriegs gegen die Ukraine 2022. Das Treffen fand am Rande der UN-Generaldebatte statt. Nach Angaben des russischen Außenministeriums hatte die deutsche Seite darum gebeten. Welche konkreten Themen Wadephul und Lavrov besprachen, ist nicht bekannt. Die SPD stemmt sich gegen Reformpläne von CDU-Gesundheitsminister Carsten Linnemann bei der Pflege. Wenige Tage vor dem angesetzten Kabinettstermin kündigt der SPD-Fraktionschef Matthias Miersch in der Bild an, ein reines Kürzungspaket mache die SPD-Bundestagsfraktion so nicht mit.
5: Die Pflegekassen schlagen Alarm. Das Geld reicht hinten und vorne nicht. Darum will die Regierung sie noch stärker als jetzt entlasten. Am Mittwoch will Gesundheitsminister Linnemann seine Pläne im Kabinett vorlegen. Doch das könnte an der SPD scheitern, denn die fordert strukturelle Reformen und dass sich Privatversicherte stärker beteiligen. Der aktuelle Vorschlag sei vor allem ein Kürzungspaket. Die SPD wirbt außerdem nach wie vor für einen Preisdeckel für Pflegende in Heimen. Denn die müssen aktuell im Schnitt fast 3.400 Euro im Monat aus eigener Tasche dazu zahlen. Thomas Bremser, Nachrichtenredaktion.
4: Papst Leo XIV. Hat bei seinem Frankreich-Besuch in Paris eine Messe mit rund 700.000 Menschen gefeiert. Auf der Fahrt im Papamobil über die Champs-Élysées wurde er von einer großen Menschenmenge bejubelt.
6: Der

0: In einer Predigt rief Leo XIV. Die Menschen zu Gottvertrauen und zur Weitergabe des Glaubens auf. Auch aus Deutschland angereiste Gläubige befanden sich unter den Besuchern. Michael Evers, Paris.
1: Und zum Sport. München ist der deutsche Bewerber für Olympische und Paralympische Spiele 2036, 2040 oder 2044. Bei der Mitgliederversammlung des Deutschen Olympischen Sportbunds setzte sich die Stadt mit 91-50 Stimmen gegen die Region Köln-Rhein-Ruhr durch. Bundeskanzler Merz sagte Unterstützung für die Bewerbung zu. Nun muss München im internationalen Auswahlverfahren des IOC bestehen.
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4: In Deutschland steht heute der Regen im Osten im Fokus. Ab jetzt wird er dort intensiver. Im Süden klart es dagegen auf. Am Abend bleibt nur leichter Regen im Osten. Morgen früh kann es im Süden und Westen neblig werden. Bis zum Mittag verzieht sich der Nebel. Dann ist es überwiegend wolkig. Höchstwerte heute bei 19 Grad. Der Wind weht weiterhin aus nordwestlicher Richtung. Gerade sieht's so aus. In Dresden an der Semperoper 17 Grad. In Essen an der Zeche Zollverein 19 Grad. Und in Augsburg an der Fuggerei 16 Grad.
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4: A8 Salzburg Richtung München. Es läuft zäh zwischen Fraßdorf und Rosenheim auf 10 Kilometern. Es gibt mindestens 50 Minuten Verzögerung. Ebenfalls auf der A8 in Richtung Stuttgart stockt es zwischen Adelzhausen und Friedberg in Bayern auf 7 Kilometern. Rechne mit 37 Minuten extra. A45 Gießen Richtung Aschaffenburg staut sich auf 2 Kilometern. Zwischen Florstadt und Hammersbach mit einem Zeitverlust von mindestens 45 Minuten. Gute Fahrt.
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2: Es ist so was von Straßen- und Bierfest-Time, oder? Wie schön. Auch in Hasloch. Im Ortskern haben wir da morgen ab 11 Andechser Bier- und Straßenfest. Das heißt, alles in bayerischer Tradition mit Oktoberfest-Style ist da. Gerne in Tracht kommen, Ladies and Gents. Also schön mit Blüschen und Dirndl oder auch Lederhose und Bluse. Wie ist das? Ihr wisst es doch, wie es läuft. Drei große Bühnen in der Innenstadt zum Festzelt mit DJs und Mucke und Essen und Flomi.
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4: Ich bin Thomas Bleskin. Bundesaußenminister Wadefuhl hat sich in New York überraschend mit seinem russischen Kollegen Lavrov getroffen. Es war das erste bilaterale Gespräch auf Außenministerebene seit Beginn des russischen Angriffskriegs gegen die Ukraine. Aus deutschen Delegationskreisen hieß es, Wadefuhl habe Russland zur Deeskalation aufgefordert. Zugleich habe er eine Rückkehr zu konstruktiveren Beziehungen für möglich erklärt, wenn Moskau ernsthaft bereit sei, den Krieg zu beenden. Das Gespräch dauerte gut 20 Minuten. München ist der deutsche Bewerber für Olympische und Paralympische Spiele 2036, 40 oder 44. Bei der Mitgliederversammlung des Deutschen Olympischen Sportbunds setzte sich die Stadt gegen die Region Köln-Rhein-Ruhr durch.
5: Kurze Wege, eine kurze Anreise zu den Wettkämpfen und dass über 50% der Sportarten im Olympiastadion stattfinden sollen. Mit diesem Konzept hat München überzeugt. Die Region Köln-Rhein-Ruhr hingegen hat eine Absage kassiert. Über 50 Jahre nach den letzten Sommerspielen wollen also nicht nur die Münchnerinnen und Münchner die Spiele wieder in der Stadt, sondern auch der DOSB. Nach der Entscheidung lief im Münchner Rathaus We Are the Champions von Queen. Aus München, Pia Wegner.
4: Milchprodukte könnten schon bald wieder teurer werden. Der Milchindustrieverband hält deutliche Preissteigerungen für dringend notwendig. Erste Verhandlungen über frische Produkte seien bereits angelaufen, hieß es.
6: Trinkmilch, Joghurt, Quark und Co. Die Nachfrage nach Milchprodukten boomt und Grund ist unter anderem der Proteinhype. Gleichzeitig ist das Angebot knapper geworden. Die Dürre im Sommer und der befürchtete starke El Niño-Effekt lassen die Lieferungen einbrechen. Derzeit liegt der Milchpreis auf einem 5-Jahrestief. Preiserhöhungen seien daher durchaus angebracht, heißt es aus der Branche. Auch die Landwirte drängen auf Preisanpassungen. Sie verweisen darauf, dass die hohen Kosten für Dünger, Energie und Treibstoff ihre Betriebe schon länger erheblich belasten. Tanja Wagner, Nachrichtenredaktion.
4: Papst Leo XIV. Hat bei seinem Frankreich-Besuch in Paris eine Messe mit hunderttausenden Menschen gefeiert. Zuvor wurde das Oberhaupt der katholischen Kirche bei einer Fahrt im Papamobil über die Champs-Élysées von einer großen Menschenmenge bejubelt. In seiner Predigt rief Leo zu Gott Vertrauen.

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2: Traumhaften guten Abend, Deutschland. Es ist kurz nach 8 an diesem Samstag. Rob Green hier und herzlich willkommen zur Show bei Big FM deutschlandweit aus dem Soundtrack von GTA 6. Bob Moses, Elder Brook, Inner Light.

Sehr geiler Song. Aus dem Soundtrack von GTA 6, Bob Moses, Elder Brook mit Inner Light. Big FM, Rob Green an diesem Samstagabend. Schön, dass ihr dabei seid. Hier ist Tomorrowland im Radio, One World Radio. The sound of Tomorrowland. So, somebody that I used to know, Art Bat, David Guetta, Gocha and Kimbra.

0: Am Sonntag, den 13. Dezember, sind sie bei Tomorrowland Thailand und werden Back-to-Back mit Rehab spielen. Artback, David Guetta, Gocha und Kimbra, Somebody That I Used to Know. Und jetzt zurück zum Festival.
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0: Gehen wir ins Jahr 25 zurück. Ich liebe Jazzy. Hier ist sie bei One World Radio. The Sound of Tomorrowland. Rob Green an diesem Samstag. Hier ist Giving Me.

0: Big FM, Rob Green, Jazzy. Ich habe mich so lange mit ihr unterhalten im gläsernen Studio in Boom in Belgien. Das ist die Live von der Crystal Garden Stage aus dem letzten Jahr im Sommer in Boom, Belgien. So, das hier mögen wir auch in der Show. Prosper, Clooney, Tristan Henry. Here's Good Girl.
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0: In 3 Tagen Closing Universe Ibiza mit Prosper. Das wird geil sein, wenn ihr da sein solltet. Mick Clooney und Tristan Henry, das ist Good Girl, Big FM, Rob Green und das ist Maupi.
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0: Und zu Recht Song der Woche. Wir lieben Maupi bei Big FM. Kennt ihr auch seit eh und je. Hier ist er in der Show mit Just a Little Bit More an diesem Samstagabend. We'll be right back.

0: James High wird seine Closing Party veranstalten auf Ibiza im High mit Medusa. Da ist er in der Show mit Confessions. Sehr geile Song. Egal wo ihr seid, wir sind deutschlandweit und exklusiv mit Big FM. Hier ist Rob Green und jetzt zurück zum Festival. Tomorrowland Brasilien aus dem Jahr 23. The Godfather. Hier ist Tiesto zusammen mit Tia Sophia's Nico. Goodfellas Lay Low versus Rule the World.
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Makes the Girls Dance. Sein Residency im Hai auf Ibiza. Was hat er für einen Sommer 2026 gehabt? Unfassbar talentiert. Da ist er mit dem Male Angel und Alternate Moving to the Sun. Big FM, Rob Green, Samstagabend. One World Radio, The Sound of Tomorrowland. Yes, Don't Believe It, John Summit und Absolutely in der Show.

0: Pete Tong, Armin van Buuren and Poppy Baskin. Das ist Tokes Miracle. Egal wo ihr seid an diesem sehr sommerlichen Samstagabend. Rob Green hier, One World Radio, The Sound of Tomorrowland. Das machen wir immer 20 Uhr bis Mitternacht. So, zurück in den Sommer 2025.
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0: of the week.
1: Big FM, Rob Green, Samstagabend. Schön, dass ihr dabei seid. Das hier ist wirklich ein Klassiker. Solltet ihr irgendwann mal auf einem Festival Eric Prydz mal erlebt haben, dann werdet ihr wissen, wie geil das hier live klingt. Hier ist Piano.

Unfassbar geiler Song, unfassbar geiler Sound. Eric Pride und a Flashback of the Week Piano. Bleib bei uns für Sonny Federa, Becky Hill, Swedish House Mafia, Happiness is so sad. Aber das hier spielen wir auch seit ein paar Wochen in der Show. Und jedes Mal, wenn ich spiele, kriege ich Nachrichten rein. Big FM, Rob Green bei Instagram. Was ist das? Was ist das? Das ist Silver Bumper. Hier ist On Tonight.

0: Silver Bumper is us on tonight's One World Radio, the sound of Tomorrowland Heights zusammen. Hier ist Rob Greenbus in deutschlandweit mit Big FM. Jeden Samstag 20 Uhr bis Mitternacht und das exklusiv bei uns. So, das haben sie als letzter Song gespielt bei Tomorrowland in ihren Sets. Swedish House Mafia in der Show zusammen mit Licky Lee. Hier ist Happiness is So Sad.
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unfassbar geil sein. Swedish House Mafia zusammen mit Licky Lee. Sehr geile Melodie und geil gesungen von Licky Lee tatsächlich. Happiness is so sad. Big FM Rob Green, Samstagabend mit Sonny Federa und Becky Hill.

0: Neues Album kommt demnächst raus von ihr, Becky Hill. Da ist sie mit Sonny Federa, Say Something. Die hat wirklich eine sehr geile Stimme. So, bleibt bei uns für Barry Can't Swim mit Sammy Virgie, Josh Baker, Poppy Bascom. Und das ist Calvin Harris, Ellie Goulding und LP Rhythm aus diesem Sommer von der Main Stage.
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2: Tomorrowland, how are we feeling? And my name is Calvin Harris. 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

Stay tuned, exklusiv mit One World Radio, The Sound of Tomorrowland. Schön, dass ihr dabei seid. Das hier ist auch wirklich ein sehr geiler Song an diesem sehr sommerlichen Samstagabend, muss man sagen. Und morgen können wir die 30-Grad-Marke wieder knacken. Rob Green mit Josh Baker, Poppy Bascom.

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7: Big FM, Rob Green, Samstagabend, gleich mit Coulter and Trapped.
1: Maupi.
7: Just a little bit more. Wirklich sehr geiler Song von Maupi. Aber erstmal Robbie Doherty.
1: And now, in the mix, this is Robbie Doherty.

0: Guten Abend, Deutschland. Hier ist Rob Green, deutschlandweit und exklusiv mit Big FM. Das ist genau mein Ding. DOD, Izzy, Bizu, das ist Careful. Egal, wo ihr seid, wir genießen den vielleicht letzten sommerlichen Wochenende oder das letzte sommerliche Wochenende. Morgen bis 30 Grad sind drin. Genießen wir den Abend zusammen, auch wenn es nachts kalt wird. Gehen wir zurück zum Festival Crystal Garden Stage aus dem Jahr 24. Hier ist John Summit zusammen mit Paige Cavill. Song heißt Tears.
1: Played live at the Crystal Garden. 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

Rob Green, Samstagabend bei uns für Serb. Wir haben Armin van Buuren, Bullet 2, The Place You Wanna Go, The Good Life, sehr geiler Song. Camel Fat und Josh Gigante jetzt mit Cuda. Sapiens Remix von So Good.

0: Big FM, Rob Green, One World Radio, the sound of Tomorrowland, Deutschland weit und exklusiv hier bei Big FM. Big FM, Rob Green bei Instagram. Vielen lieben Dank an alle, die schreiben heute Abend. Angie hört uns in Potsdam und schreibt, hi Rob, geile Show heute Abend. Die Musik ist wirklich geil und ja, wir freuen uns ebenfalls auf den sommerlichen Sonntagmorgen.
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0: And this is Armin van Buuren, Sharon den Adel. Song heißt In and Out of Love, Ben Hemsley's Remix. Und da

0: Im Original aus den 80ern von Inner Circle, Good Life. Die Version ist von Bullet Tooth und heißt A Place You Wanna Go, The Good Life. Big FM, Rob Green, egal wo ihr seid heute Abend, vielen lieben Dank fürs Schreiben. Wir sagen Hallo an Michael, der hört uns heute in Illingen. Grüße nach Illingen im Saarland. So, bleib bei uns für Kassim mit Paradise und das ist hier vom Festival aus dem Jahr 24 Library Stage. Chris Avantgarde und Kevin DeVries Remix von Zurb.
1: 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This is Zurb.

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3: Coming up, Alex Mills.
8: Wir lieben Alex Mills in der Show. Such a good feeling, gleich.
3: The Bowser.
8: Lose Myself, Nachfolgesong von Magnetic.
3: And now, in the mix, this is Frankie Rizzardo.
8: Samstagabend, One World Radio, the sound of Tomorrowland, Big FM, deutschlandweit und exklusiv. Hier ist Rob Green und ja, wir lieben den Song Frankie Rizzardo. Hier ist Shinjuku.

0: genau mein Sound. Deswegen bin ich riesen Fan von Alex Mills. Das ist such a good feeling. Hi zusammen, deutschlandweit und exklusiv. Nur wir von Big FM dürfen Tomorrowland im Radio. Und denkt dran, ab Montag in Deutschlands Big Star Morning Show bei Rolf und Bischler nächste Woche geht's für euch zu Tomorrowland Thailand. Also Montag Big FM einschalten. Jetzt erstmal zurück zum Festival Tomorrowland Winter. Hoch in den französischen Alpen aus dem letzten Jahr. Hier ist Miss Monique Tiger mit Mind Dimension.
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Da ist er wieder, James Hype, The Flow heißt der Song. Big FM, Rob Green, One World Radio, The Sound of Tomorrowland. Bei Bions für DJ Heartstring, Sonny Federa, Becky Hill, aber das ist MK und Tristan Henry. Hier ist

0: DJ Heartstring. So many things to say. And therefore, Sonny Federa, Becky Hill. Guten Abend, Deutschland. Rob Green at One World Radio. The sound of Tomorrowland mit Klang Karussell. Will Hurd and Sophia mit Sonne und Hans Sophias Remix gleich. Aber jetzt gehen wir zurück zum Festival. Chor Medellin aus diesem Jahr. Dreams, Deep Dish, Stevie Nicks, Joris Vaughan und Yotto.
1: Played live at Chor Medellin. This is Joris Vaughan, back-to-back Yotto.

Sie ist so talentiert. Das ist Jazzy zusammen mit Chris Lorenzo in Visible. Big FM, Rob Green an diesem Samstagabend. One World Radio, the sound of Tomorrowland. Bleibt bei uns für Jade G. Another 54 Ultra. Kirsch ist dabei. Agents of Time gleich live. Aber wie versprochen, Gorgon City und Jem Cook. Sowas liebe ich. Big FM, Rob Green mit Oracle.

0: ich liebe die Musik von Gorgon City. Das ist mit Jem Cook. Song heißt Orico. Ich finde, Gorgon City ist immer so auf dem Heimweg nach dem Club. Kurz, wenn man zum McDonald's will oder so und sowas läuft im Radio. Irgendwie habe ich 5 Uhr morgens im Kopf bei dem Song. Orico. So, gehen wir zurück zum Festival. Sommer im Boom Belgien aus dem Jahr 25, Freedom Stage. Agents of Time, Victor Garde spielen Justin Timberlake, Sexy Back.
1: Live from the Freedom Stage, this is Agents of Time.

Neben The Bowser mit Magnetic ist das für mich der Sommersong des Jahres 26. Another 54 Ultra Talk to You. Gleich geht's live zum Festival. Kevin DeVries von der Mainstage aus Brasilien aus dem letzten Jahr. Aber erstmal Jada G hier in der Show ist Forever Now. Big FM, Rob Green.

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0: Coming up, Luke Van Dyke.
5: DJ Boring, Big FM, Rob Green, Heights Zusammen.
0: Max Styler.
5: Mit Kuda, Max Styler, wirklich ein sehr geiles Set gespielt bei Tomorrowland, Love Forever.
0: And now, in the mix, this is Josh Baker.
5: Mit Poppy Bascom, song heißt My Place.

a guy of all your side, Noah here, gives One World Radio the sound of Tomorrowland as Deutschland weit und exklusiv Big FM Rob Green. Vielen Dank fürs Einschalten mit Kettimer. Here's Comes and Goes.

0: Och, so hat der Samstagabend zu klingen, oder? Bisschen frisch draußen, aber dafür ein geiles sommerliches Wochenende. Und wenn man dem Wetterbericht Glauben schenken darf, morgen in Teilen Deutschlands bis zu 30 Grad. Also solltet ihr morgen echt viel Sonnenschein bekommen. Genießt den Sonntag. Aber wir sind bei Samstagabend, deswegen schaltet ihr uns ein, deswegen bin ich hier. Big FM, Rob Green, deutschlandweit und exklusiv aus dem Tomorrowland Studio mit One World Radio, The Sound of Tomorrowland. Max Styler und Kuda, Love Forever. Und jetzt zurück in den Sommer, im Boom in Belgien. Tomorrowland Main Stage. Hier ist Fischer.
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0: der meistgespielte Song bei Tomorrowland 26 in Boom in Belgien. Zu Recht auch Prosper mit Clooney und Free Your Mind. Und das ist auch ein sehr schöner Song für dieses hochsommerliche Wochenende. Sun is Shining, The Lovely Day ist Tommy Phillips, Big FM, Rob Green, The Sound of Tomorrowland.
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0: ist echt nice. Das ist Moby, Jacob Lusk, Blondish, Kiko, Franco, Natural Blues. Samstagabend. One World Radio, The Sound of Tomorrowland, Ascension from Pegasi gleich. Aber erstmal gehen wir zurück zum Festival. Und zwar jetzt vor einigen Monaten in Boom, Belgien. Mainstage, Vintage Culture haben gespielt ihren Freedom Mix von PATT. Party All the Time. Sharam.
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0: Sommer Vibes Pur von Duc Dumont, zusammen mit Jax Jones, I Got You, und davor Parachute Youth mit Can't Get Better Than This. So, jetzt gehen wir zurück ins Jahr 2019 bei Tomorrowland Mainstage. We Are Legend, Three Are Legend, Dimitri Vegas, Like Mike, Steve Aoki.
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Rob Green, One World Radio, the sound of Tomorrowland, exclusive on Deutschlandweit mit Big FM, Medusa, Hosier, Medusa, Life zu erleben ist auch geil, tell it to my heart. So, Kygo and Conrad, here in the show is Firestone.

0: Das ist wirklich eine geile Version von dem alten Song von Kate Bush Running. Das ist Arnima and Meg Myers. Natürlich wieder total angesagt, spätestens nach Stranger Things. So, jetzt gehen wir zurück zum Festival. Big FM, Rob Green, deutschlandweit und exklusiv. Hier ist A-Log von der Mainstage in Boom Belgien aus dem Jahr 25.
1: 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This is A-Log.

0: Joel Corey. Ich freue mich immer wieder, wenn ich den treffe. Zusammen mit MNEK, das ist Head and Heart. Und Dom Dolly ist in der Show. Hier ist San Francisco. Wir sind deutschlandweit und exklusiv Big FM mit One World Radio. The sound of Tomorrowland.
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was aber damals den Song gefeiert. Martin Solveig und Sam White, Let Me Be Your Plus One. So, jetzt gehen wir zurück zum Festival. Live aus Boom in Belgien in diesem Jahr, also vor einigen Monaten beim Festival, wo wir mit euch allen gefeiert haben. D.O.D. und Carla Monroe, hier Still Sleepless.

Kenne ich auch seit eh und je gefühlt Don Diablo. Das mit Sonderling, das ist Tunnel Vision. So bleib bei uns, Rufus du Sol, Justice, Zed, Diplo, Hugel. Und das ist auch jemand, den ich wirklich sehr gern habe. Ich habe so viel mit ihm erlebt. Damit begann alles. Timmy Trumpet and Savage hier bei One World Radio, The Sound of Tomorrowland, bei mir, Rob Green. Freaks, Big FM.

gestreamt ohne Ende in diesem Jahr. Das ist Sujelle und Salto mit Jamaican Bam Bam. Denkt dran, 12 nach One World Radio, The Sound of Tomorrowland, Kubrick in the Mix. Aber es geht weiter hier, Big FM, Rob Green aus dem Tomorrowland Studio mit Diplo und Miguel. Hier ist Don't Forget My Love.

unser Set. Zusammen mit Fox and Clarity. Samstagabend. One World Radio. The Sound of Tomorrowland. Rufus du Sol. Bin auch riesen Fan von Rufus du Sol. Wir spielen jetzt in der Show No Place, Not Justice and Simeon. We are your friends. Aus dem Tomorrowland Studio. Immer Samstag, 20 Uhr bis Mitternacht. One World Radio. The Sound of Tomorrowland. Ich bin Rob Green. Danke fürs Einschalten.

Leute, was geht ab? Wieder Samstag und hier bin ich für euch wieder am Start, um 2 Stunden lang für euch aufzulegen. Kubrick, wunderschönen guten Abend. In der ersten Stunde spiele ich euch Tracks von Artie, Gnome, Timmy Trumpet, Alle Farben, D.O.D. und mit Oscar und auch meine neue Single Echoes mit Madison und James. Bin ich sehr gespannt, wie ihr die Single findet. Schreibt mir auch sehr gerne auf Instagram, dafür nämlich in der Kubrick, Kubrick_DJ. In diesem Sinne viel Spaß mit der ersten Stunde und unbedingt dranbleiben, denn zweite kommt auch noch. Also, bis später.

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1: Ja, Freunde, so schnell geht's. Hier ist immer noch Q-Break. Ihr seid immer noch bei Big FM. 2 Stunden lang liege ich ja immer für euch auf. Hier samstags immer nach Tomorrowland One World Radio. Wir sind jetzt schon in der 2. Stunde angekommen. In der 1. Stunde habe ich die Tracks gespielt von Arti, Timmy Trumpet, Alle Farben und viel mehr. Jetzt geht's weiter mit Dirty Cygnus, Josh Hattische, James Carter, Halo, Dimitri Vegas, Nicky Romero und Dairo. In diesem Sinne, viel Spaß auch mit der 2. Stunde. Gebt ordentlich Gas heute Abend. Und ja, bis dann.